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1: Derzeit in Augsburg, Inningen 21 Grad und stark bewölkt, Affing 20 Grad und Regen, Erkheim 19 Grad. In der Nacht gibt es über Augsburg, Nordschwaben und dem Allgäu einen Mix aus Wolken und klaren Abschnitten. Es wird spürbar frischer. Bis zum Morgen lockert es weiter auf. Morgen startet bei uns freundlich und es wird mit meist 24 bis 28 Grad richtig warm. Am Mittwoch legt die Hitze zu. Vielerorts sind 31 bis 34 Grad drin. Im Allgäu bleibt es etwas kühler, während Augsburg-Stadt nachts oft milder durch die Nacht kommt.
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1: Im Moment gibt es keine Staus oder Behinderungen. Ein Blitzer steht auf der Ringstraße in Neu-Ulm. Kommt gut an, dank KI und unserer Community.
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1: Im Moment in Augsburg 20 Grad und stark bewölkt. Obergriesbach 20 Grad, Benningen ebenfalls 20 Grad. Viele Wolken am frühen Morgen in der Region. Später am Vormittag zeigt sich öfter die Sonne und es bleibt freundlich mit leichtem Wind. In der Nacht kühlt es deutlich ab auf etwa 10 bis 15 Grad. Morgen erwartet uns verbreitet sonniges und angenehm warmes Sommerwetter. Zur Wochenmitte steigen die Temperaturen auf 31 bis 34 Grad. Im Allgäu bleibt es meist etwas frischer als in Augsburg und in Nordschwaben.
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1: Es gibt keine aktuellen Verkehrsstörungen. Die neuesten Blitzer in der Ringstraße in Neu-Ulm. Gute Fahrt, dank KI und unserer Community.
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1: Im Moment in Augsburg 20 Grad und stark bewölkt. Obergriesbach 20 Grad, Benningen ebenfalls 20 Grad. Viele Wolken am frühen Morgen in der Region. Später am Vormittag zeigt sich öfter die Sonne und es bleibt freundlich mit leichtem Wind. In der Nacht kühlt es deutlich ab auf etwa 10 bis 15 Grad. Morgen erwartet uns verbreitet sonniges und angenehm warmes Sommerwetter. Zur Wochenmitte steigen die Temperaturen auf 31 bis 34 Grad. Im Allgäu bleibt es meist etwas frischer als in Augsburg und in Nordschwaben.
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1: Es gibt keine aktuellen Verkehrsstörungen. Die neuesten Blitzer in der Ringstraße in Neu-Ulm. Gute Fahrt, dank KI und unserer Community.
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0: 4 Uhr. 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
1: Derzeit in Augsburg, Oberhausen 19 Grad und bedeckt, Kübach 20 Grad, Waltenhofen ebenfalls 20 Grad. Viele Wolken und milde Temperaturen am frühen Morgen. Im Laufe des Vormittags wird es freundlicher und später zeigt sich oft die Sonne. Die Temperaturen erreichen heute in Augsburg, Nordschwaben und dem Allgäu rund 23 bis 25 Grad. Im Allgäu stellenweise etwas kühler. In der Nacht kühlt es auf 11 bis 15 Grad ab. Morgen bleibt es sonnig und freundlich. Zur Wochenmitte wird es noch heißer.
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1: Ruhiger und störungsfreier Verkehr im Sendegebiet. Im Moment gibt es keine Blitzer und Abstandsmessungen. Besser unterwegs mit KI und unserer Community.
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1: Derzeit in Augsburg, Oberhausen 19 Grad und bedeckt, Kübach 20 Grad, Waltenhofen ebenfalls 20 Grad, viele Wolken und milde Temperaturen am frühen Morgen. Im Laufe des Vormittags wird es freundlicher und später zeigt sich oft die Sonne. Die Temperaturen erreichen heute in Augsburg, Nordschwaben und dem Allgäu rund 23 bis 25 Grad, im Allgäu stellenweise etwas kühler. In der Nacht kühlt es auf 11 bis 15 Grad ab, morgen bleibt es sonnig und freundlich, zur Wochenmitte wird es noch heißer.
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1: Ruhiger und störungsfreier Verkehr im Sendegebiet. Im Moment gibt es keine Blitzer und Abstandsmessungen. Besser unterwegs mit KI und unserer Community.
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0: Es ist 5 Uhr. 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
1: Augsburg, Hauenstetten 21 Grad und stark bewölkt, Fischach 20 Grad und Dielewang 19 Grad. Viele Wolken am Morgen in Augsburg, Nordschwaben und im Allgäu, im Ostallgäu und teils im Oberallgäu anfangs noch etwas Regen, später wird es angenehm warm. In der Nacht Abkühlung auf 11 bis 16 Grad, stellenweise Nebel im Mindeltal und in den Stauden. Morgen sonnig mit 27 bis 28 Grad, am Mittwoch noch heißer und der Sommer bleibt.
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1: Es liegen keine Verkehrsstörungen vor. Auch Blitzer oder Abstandsmeldungen haben wir aktuell nicht für euch.
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3: Augsburg, Hauenstetten 21 Grad und stark bewölkt, Fischach 20 Grad und Dielewang 19 Grad. Viele Wolken am Morgen in Augsburg, Nordschwaben und im Allgäu, im Ostallgäu und teils im Oberallgäu anfangs noch etwas Regen, später wird es angenehm warm. In der Nacht Abkühlung auf 11 bis 16 Grad, stellenweise Nebel im Mindeltal und in den Stauden. Morgen sonnig mit 27 bis 28 Grad, am Mittwoch noch heißer und der Sommer bleibt.
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3: Es liegen keine Verkehrsstörungen vor. Auch Blitzer oder Abstandsmeldungen haben wir aktuell nicht für euch.
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0: Es ist 6 Uhr. 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
1: Im Moment in Augsburg, Spickelherrenbach 18 Grad und gering bewölkt, Bonnstetten 19 Grad, dazu Ettringen 20 Grad und stark bewölkt. Viele Wolken am Morgen, später wird es freundlich bis zeitweise sonnig und angenehm warm bei uns in der Region. In der Nacht kühlt es auf 11 bis 16 Grad ab. Morgen bleibt es sonnig, am Nachmittag gibt es 27 bis 28 Grad.
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1: Bei uns läuft der Verkehr heute ruhig und ohne Störungen. Blitzer und Abstandsmeldungen liegen aktuell nicht vor. Gute Fahrt wünscht euch Radio Fantasy.
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5: Im Moment in Augsburg, Spickelherrenbach 18 Grad und gering bewölkt, Bonnstetten 19 Grad, dazu Ettringen 20 Grad und stark bewölkt. Viele Wolken am Morgen, später wird es freundlich bis zeitweise sonnig und angenehm warm bei uns in der Region. In der Nacht kühlt es auf 11 bis 16 Grad ab. Morgen bleibt es sonnig, am Nachmittag gibt es 27 bis 28 Grad.
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5: Bei uns immer die wichtigsten Verkehrsmeldungen. Zuerst die Vorsicht auf der A96 Lindau Richtung München zwischen Landsberg Ost und Schöffelding. Dort liegt ein Plastikteil auf der Fahrbahn. Geschwindigkeitsmessungen wurden uns aktuell keine gemeldet. Gute Fahrt, dank KI und unserer Community.
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0: Es ist 7 Uhr. 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
1: Momentan messen wir in Augsburg Lechhausen 18 Grad und bedeckter Himmel, Welden 20 Grad, Westerheim 19 Grad. Heute Morgen ist es zwischen Donau und den Alpen noch grau und stellenweise nass. Im Laufe des Vormittags lockert es aber auf und nur vereinzelt gibt es noch Schauer. Am Nachmittag bleibt es meist trocken bei angenehmen 23 bis 25 Grad. In der Nacht klart es vielerorts auf, örtlich bildet sich Nebel. Morgen wird es verbreitet sonnig und deutlich wärmer mit 27 bis 28 Grad.
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1: Vorsicht auf der A8 München Richtung Stuttgart zwischen Odelzhausen und Adelzhausen. Dort liegt ein Metallteil auf der Fahrbahn. Ein Blitzer in der Hans-Lingen-Straße in Krumbach.
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10: Derzeit in Augsburg-Bergheim 18 Grad und stark bewölkt, Eurasburg 20 Grad und bedeckt, Havangen ebenfalls 20 Grad. Heute Morgen ist es zwischen Donau und den Alpen vielerorts noch grau, in Nordschwaben fällt stellenweise etwas Regen. Im Laufe des Vormittags lockert es auf, später zeigt sich verbreitet die Sonne bei angenehm 24 bis 25 Grad. In der Nacht wird es meist klar und spürbar frischer mit 11 bis 16 Grad. Morgen steht ein sonniger Sommertag mit nur wenigen Wolken und deutlich mehr Wärme bevor.
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10: Bei uns immer die wichtigsten Verkehrsmeldungen zuerst. B17 Landsberg Richtung Augsburg. Zwischen Oberottmarshausen und Königsbrunn Süd finden Brückenarbeiten statt. Der linke Fahrstreifen ist gesperrt. Die neuesten Blitzer in der Hans-Lingel-Straße in Krumbach sowie in der Ludwig-Ganghofer-Straße in Meitingen. Gute Fahrt, dank KI und unserer Community.
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1: Augsburg, Inningen 20 Grad und stark bewölkt. Kissing 20 Grad, Mindelheim 19 Grad. Der Morgen startet zwischen Donau und den Alpen noch grau und stellenweise nass. Im Laufe des Vormittags lockert es aber auf und am Mittag und Nachmittag zeigt sich das Wetter freundlich bis zeitweise sonnig. Nur im Allgäu halten sich anfangs noch dichtere Wolken. In der Nacht sinken die Temperaturen auf etwa 11 bis 16 Grad. Morgen gibt es verbreitet Sonne und in Augsburg, Nordschwaben und dem Allgäu steigen die Werte auf 27 bis 28 Grad. Am Mittwoch wird es noch heißer mit viel Sonne und der sommerliche Trend bleibt auch im weiteren Wochenverlauf erhalten.
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1: Bei uns immer die wichtigsten Verkehrsmeldungen. Zuerst Vorsicht auf der A96 Lindau Richtung München zwischen Mindelheim und Bad Wörishofen. Dort befindet sich ein Spanngurt auf der Fahrbahn. Auf der B2 Donauwörth Richtung Augsburg zwischen Donauwörth Süd, Nordheim und B16 Asbach-Bäumenheim Ausfahrt zur B16 staut es sich auf einem Kilometer. Ihr verliert bis zu 10 Minuten. Die B17 Augsburg Richtung Glanzberg ist zwischen Klosterlechfeld-Geldendorf und Hurlach wegen Mäharbeiten auf dem linken Fahrstreifen gesperrt. Die neuesten Blitzer auf der Krumbacher Straße in Schwabmünchen, der Ludwig-Ganghofer Straße in Meitingen sowie der Hans-Linge-Straße in Krumbach. Besser unterwegs mit KI und unserer Community.
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10: Die aktuellen Wetterwerte: Augsburg, Oberhausen, Regen bei 15 Grad, Adelsried ebenfalls 15 Grad und Kaufbeuren 19 Grad. Über Augsburg, Nordschwaben und dem Allgäu beginnt der Tag mit dichten Wolken und stellenweise etwas Regen. Im Laufe des Vormittags lockert es auf, am Nachmittag wird es freundlich mit angenehmen 23 bis 25 Grad. Bis zum Abend lassen die letzten Schauer nach. Morgen zeigt sich das Wetter freundlich mit viel Sonne und deutlich wärmerer Luft. Die Temperaturen steigen dann auf 27 bis 28 Grad. Zur Wochenmitte bleibt es freundlich und es wird sogar noch heißer.
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10: Bei uns immer die wichtigsten Verkehrsmeldungen. Zuerst Vorsicht auf der A96 Lindau Richtung München zwischen Mindelheim und Bad Wörishofen. Dort befindet sich ein Spanngurt auf der Fahrbahn. Auf der B2 Donauwörth Richtung Augsburg zwischen Donauwörth Süd, Nordheim und B16 Asbach-Bäumenheim Ausfahrt zur B16 staut es sich auf einem Kilometer. Ihr verliert bis zu 10 Minuten. Die B17 Augsburg Richtung Glanzberg ist zwischen Klosterlechfeld-Geldendorf und Hurlach wegen Mäharbeiten auf dem linken Fahrstreifen gesperrt. Die neuesten Blitzer auf der Krumbacher Straße in Schwabmünchen, der Ludwig-Ganghofer Straße in Meitingen sowie der Hans-Linge-Straße in Krumbach. Besser unterwegs mit KI und unserer Community.
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0: 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Es ist 9 Uhr. 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
1: Momentan messen wir in Augsburg Regen bei 16 Grad, Mehring 20 Grad und Oberstdorf 15 Grad. Heute bleibt es bei uns noch wechselhaft, einzelne Schauer ziehen ab. Und im Laufe des Tages lockert es auf, die Sonne zeigt sich immer öfter. In der Nacht bleibt der Himmel meist klar, die Temperaturen sinken auf 11 bis 16 Grad. Morgen gibt es viel Sonnenschein und es wird angenehm warm mit 27 bis 28 Grad.
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1: Bei uns immer die wichtigsten Verkehrsmeldungen zuerst. Vorsicht auf der A8 München Richtung Stuttgart. Zwischen Burgau und Günzburg befinden sich Fahrzeugteile auf der Fahrbahn. Außerdem gab es dort einen Unfall. Auf der A96 München Richtung Lindau ist zwischen Kreuz Memmingen und Aitrach der Standstreifen durch einen defekten PKW blockiert. Die B2 Donauwörth Richtung Augsburg meldet zwischen Donauwörth Süd, Nordheim und Asbach-Bäumenheim an der Ausfahrt zur B16 einen Stau von 1 Kilometer Länge mit einem Zeitverlust von bis zu 10 Minuten. Auf der B17 und B300 Augsburg Richtung Landsberg staut es sich in Augsburg zwischen Ortseingang und Leitershofen-Pfersee Süd auf 6 Kilometern. Hier müsst ihr mit einem Zeitverlust von bis zu 13 Minuten rechnen. Die neuesten Blitzer in Augsburg auf der Provinostraße und in Schwabmünchen auf der Krumbacher Straße, in Meitingen auf der Ludwig-Ganhofer Straße sowie in Krumbach auf der Hans-Lingel-Straße. Gute Fahrt, dank KI und unserer Community.
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11: Derzeit in Augsburg Innenstadt 15 Grad und bedeckter Himmel. Meitingen ebenfalls 15 Grad. Kempten am Rathaus 20 Grad. Über Augsburg, Nordschwaben und dem Allgäu gibt es heute einen Mix aus Wolken, Sonne und einzelnen Schauern. Bis zum Mittag lockert es immer öfter auf. Später zeigt sich vielerorts freundliches Sommerwetter. In der Nacht ist der Himmel meist klar. Die Temperaturen sinken auf 11 bis 16 Grad. Morgen scheint verbreitet die Sonne. Zur Wochenmitte wird es mit 31 bis 34 Grad deutlich heißer.
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11: Bei uns immer die wichtigsten Verkehrsmeldungen zuerst. Vorsicht auf der A7 Füssenreute Richtung Ulm. Zwischen Dreieck-Hittestetten und Nersingen ist die Richtungsfahrbahn gesperrt. Es befinden sich Personen auf der Fahrbahn. Außerdem gab es einen Unfall. Und zwischen Dreieck-Hittestetten und Rastplatz Finningen staut es sich auf 2 Kilometern mit einem Zeitverlust von bis zu 41 Minuten. Auf der A8 Stuttgart Richtung München ist zwischen Augsburg-Ost und Friedberg nach einem Unfall der linke Fahrstreifen blockiert. In der Gegenrichtung auf der A8 München Richtung Stuttgart ist zwischen Zusmarshausen und Burgau der linke Fahrstreifen wegen Kanalbauarbeiten gesperrt. Die B17 Landsberg Richtung Augsburg meldet zwischen Kleineitingen und Königsbrunn einen 2 Kilometer langen Stau mit einem Zeitverlust von bis zu 10 Minuten. Die neuesten Blitzer in Augsburg auf der Provinostraße und in Schwabmünchen auf der Krumbacher Straße, in Meitingen auf der Ludwig-Ganghofer Straße sowie in Krumbach auf der Hans-Lingel-Straße. Gute Fahrt dank KI und unserer Community.
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0: 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Es ist 10 Uhr. 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
1: Aktuell meldet Bad Wörishofen 19 Grad und trocken, Augsburg 16 Grad, Zusmarshausen 17 Grad. Der Vormittag startet noch wechselhaft mit etwas Regen und dichter Bewölkung. Im Laufe des Tages lockert es aber immer mehr auf. Am Nachmittag zeigt sich häufiger die Sonne, nur vereinzelt sind kurze Schauer dabei. In der Nacht klart es oft auf, im Unterallgäu kann sich stellenweise Nebel bilden. Die Temperaturen sinken auf 11 bis 15 Grad. Morgen gibt es dann viel Sonne und warme 27 bis 29 Grad. Zur Wochenmitte wird es noch heißer und überwiegend sonnig.
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1: Bei uns immer die wichtigsten Verkehrsmeldungen zuerst. Vorsicht auf der A7 Füssen-Reute Richtung Ulm. Zwischen Dreieck Hettestetten und Nersingen ist die Richtungsfahrbahn gesperrt. Es befinden sich Personen auf der Fahrbahn. Unfall, der Verkehr wird abgeleitet. Außerdem gibt es zwischen Dreieck Hettestetten und Rastplatz Finningen einen Stau von 2 Kilometern mit einem Zeitverlust von bis zu 50 Minuten. Auf der A8 Stuttgart Richtung München zwischen Augsburg Ost und Friedberg Unfall. Der linke Fahrstreifen ist blockiert. Zusätzlich staut es sich dort auf 3 Kilometern. Der Zeitverlust beträgt bis zu 18 Minuten. Die B17 und B300 Augsburg Richtung Glanzberg, Augsburg zwischen Bärenkeller Oberhausen Süd und Leitershofen Fersee Süd sowie die B17 Landsberg Richtung Augsburg zwischen Kleineitingen und Königsbrunn jeweils 4 Kilometer Stau mit einem Zeitverlust von bis zu 11 Minuten. Die neuesten Blitzer in Augsburg auf der Provinostraße, in Dillingen am Stadtbergen sowie in Krumbach auf der Hans-Lingel-Straße, in Landsberg auf der Emmy-Noether-Straße, auf der B2 bei Langweid und in Meitingen auf der Ludwig-Ganghofer-Straße, in Schwabmünchen auf der Krumbacher Straße. Jetzt noch genauer informiert mit KI-Unterstützung.
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9: Augsburg stark bewölkt bei 17 Grad, Velden 19 Grad und Memmingen 18 Grad. Dichte Wolken und einzelne Schauer am Vormittag. Später wird es freundlicher und angenehm warm mit rund 23 bis 24 Grad in Augsburg, Nordschwaben und dem Allgäu. Am Abend lassen die letzten Schauer nach. Die Nacht bleibt meist klar, nur im Unterallgäu kann sich Nebel bilden. Morgen viel Sonne und es wird spürbar wärmer. Zur Wochenmitte dann Hitzeschub mit 31 bis 34 Grad, im Allgäu etwas kühler.
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9: Bei uns immer die wichtigsten Verkehrsmeldungen. Zuerst Vorsicht auf der A7 Füssen-Reute Richtung Ulm. Zwischen Dreieck-Hittistetten und Nersingen ist die Richtungsfahrbahn gesperrt. Es befinden sich Personen auf der Fahrbahn nach einem Unfall. Der Verkehr wird abgeleitet. Und zwischen Vöhringen und Rastplatz Buchwald-Ost steht ihr auf 8 Kilometern im Stau. Der Zeitverlust beträgt bis zu 1 Stunde und 24 Minuten. In der Gegenrichtung, also Ulm Richtung Füssen-Reute, stockt es zwischen Nersingen und Rastplatz Buchwald-West auf 4 Kilometern. Hier verliert ihr bis zu 9 Minuten. Auf der A8 Stuttgart Richtung München zwischen Augsburg-West und Friedberg staut es sich auf 4 Kilometern. Der Zeitverlust liegt bei bis zu 38 Minuten. Außerdem auf der B17 Landsberg Richtung Augsburg zwischen Kleineitingen und Königsbrunn 2 Kilometer Stau mit bis zu 10 Minuten Zeitverlust. Die neuesten Blitzer in Augsburg auf der Provinostraße, in Meitingen auf der Hauptstraße und der Ludwig-Ganghofer Straße sowie auf der B2 bei Langweid, am Stadtberg in Dillingen und auf der Krumbacher Straße in Schwabmünchen. Besser unterwegs mit KI und unserer Community.
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0: 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Es ist 11 Uhr. 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
1: Augsburg, Hauenstetten 17 Grad und stark bewölkt. Langering 16 Grad. Kirchheim in Schwaben 18 Grad. Heute gibt es zwischen Donau und Alpen anfangs noch einzelne Schauer. Zwischendurch zeigt sich aber öfter die Sonne. Und am Nachmittag werden freundliche Abschnitte bei meist 22 bis 24 Grad erwartet. In der Nacht klart es verbreitet auf. Nur im Unterallgäu kann sich stellenweise Nebel bilden. Die Temperaturen liegen dann bei 11 bis 15 Grad. Morgen viel Sonnenschein und angenehm warm. Zur Wochenmitte wird es dann hochsommerlich heiß. Mit den höchsten Werten eher in Nordschwaben und etwas gedämpfter im Allgäu.
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1: Bei uns immer die wichtigsten Verkehrsmeldungen zuerst. Auf der A7 Füssen-Reute Richtung Ulm ist zwischen Dreieck Hittestetten und Nersingen die Richtungsfahrbahn gesperrt. Es besteht Gefahr durch Personen auf der Fahrbahn nach einem Unfall. Der Verkehr wird abgeleitet. Zwischen Rastplatz Reudelberger Forst und Rastplatz Buchwald Ost staut es sich auf 11 Kilometer mit einem Zeitverlust von bis zu einer Stunde und 40 Minuten. Auf der A8 Stuttgart Richtung München gibt es zwischen Augsburg West und Friedberg einen 3 Kilometer langen Stau mit bis zu 18 Minuten Zeitverlust. Die B17 Landsberg Richtung Augsburg ist zwischen Kleineitingen und Königsbrunn auf 2 Kilometern gestaut. Ihr verliert dort bis zu 9 Minuten. Auf der B19 und B308 Kempten Richtung Oberstdorf besteht zwischen Immenstadt Zentrum und Immenstadt Süd Gefahr durch Fahrzeugteile auf der Fahrbahn. Auf der B31 Friedrichshafen Richtung Lindau staut es sich zwischen B467 Kressbronn und B12 Rehlings auf 4 Kilometern mit bis zu 21 Minuten Zeitverlust. In der Gegenrichtung zwischen B308, A96 Sigmaszell und B467 Kressbronn auf 2 Kilometern mit bis zu 12 Minuten Zeitverlust. Die neuesten Blitzer. In Augsburg auf der Provinorstraße sowie in Schwabmünchen auf der Krumbacher Straße. In Meitingen auf der Hauptstraße, am Stadtberg in Dillingen und auf der B16 bei Rhein. Auf der B2 bei Langweid. Jetzt noch genauer informiert mit KI-Unterstützung.
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21: Aktuell meldet Augsburg stark bewölkt bei 18 Grad, Affing 18 Grad und Babenhausen 16 Grad. Am Mittag gibt es Sonne, Wolken und einzelne Schauer, später lockert es öfter auf. Nur im Allgäu sind noch kurze Schauer oder ein Gewitter möglich, dazu weht in Nordschwaben zeitweise spürbarer Wind. Die Temperaturen liegen heute zwischen 23 und 24 Grad. In der Nacht bleibt es meist klar, nur im Unterallgäu und in den Tallagen kann sich etwas Nebel bilden. Morgen zeigt sich verbreitet sonniges und warmes Sommerwetter mit 27 bis 29 Grad. Zur Wochenmitte wird es noch heißer und meist sonnig. Der Erwärmungstrend hält an.
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21: Bei uns immer die wichtigsten Verkehrsmeldungen zuerst. Achtet auf der A8 Stuttgart Richtung München zwischen Augsburg-West und Friedberg sowie zwischen Augsburg-Ost und Friedberg auf jeweils 3 Kilometer Stau mit einem Zeitverlust von bis zu 18 Minuten. Auf der A7 Füssen-Reute Richtung Ulm ist zwischen Dreieck Hittistetten und Nersingen die Richtungsfahrbahn gesperrt. Dort besteht Gefahr durch Personen auf der Fahrbahn nach einem Unfall. Der Verkehr wird abgeleitet. Zwischen Rastplatz Reudelberger Forst und Rastplatz Buchwald-Ost staut es sich auf 11 Kilometern mit einem Zeitverlust von bis zu einer Stunde und 40 Minuten. Außerdem gibt es zwischen Dreieck Hittistetten und Rastplatz Buchwald-Ost einen weiteren Kilometer Stau mit bis zu 33 Minuten Zeitverlust. Auf der A96 Lindau Richtung München befindet sich zwischen Buchlohe Ost und Landsberg West ein totes Reh auf der Fahrbahn. Die B17 Füssener Straße Landsberg Richtung Reute ist zwischen Schwangau und Füssen auf einem Kilometer gestaut. Ihr verliert dort bis zu 14 Minuten. Auf der B19 Kempten Richtung Oberstdorf befindet sich zwischen Immenstadt Nord und B308 Immenstadt Zentrum Zentrum ein Gegenstand auf der Fahrbahn. Die neuesten Blitzer in Augsburg auf der Mittenwalder Straße, in Krumbach auf der Burgauer Straße sowie in Meitingen auf der Hauptstraße, am Stadtberg in Dillingen und auf der Hauptstraße in Illertissen. Kommt's gut an, dank KI und unserer Community.
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0: Es ist 12 Uhr. 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
1: Augsburg 19 Grad und bedeckt, Adelzhausen 18 Grad, dazu Tronkelsberg 16 Grad. Mittags bleibt es zwischen Donau und den Alpen wechselhaft, im Allgäu ziehen einzelne Schauer durch, sonst gibt es dichte Wolken, freundliche Abschnitte und stellenweise spürbaren Wind. Bis zum Abend lockert es auf, vielerorts zeigt sich die Sonne, in der Nacht meist klar, im Unterallgäu örtlich Nebel, die Temperaturen sinken auf 11 bis 15 Grad. Morgen dann verbreitet sonnig und angenehm warm, in Augsburg, Nordschwaben und im Allgäu, zur Wochenmitte wird es noch wärmer und bis zu 36 Grad heiß.
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1: Bei uns immer die wichtigsten Verkehrsmeldungen zuerst. Auf der A7 Maffüssenreute Richtung Ulm ist zwischen Dreieck Hittestetten und Nersingen die Richtungsfahrbahn gesperrt. Wegen Personen auf der Fahrbahn und einem Unfall wird der Verkehr abgeleitet. Außerdem gibt es zwischen Rastplatz Tannengarten und Rastplatz Buchwald Ost einen Stau von 11 Kilometern mit einem Zeitverlust von bis zu einer Stunde und 24 Minuten. Auf der A8 Stuttgart Richtung München staut es sich zwischen Augsburg West und Friedberg auf 3 Kilometern. Hier müsst ihr mit bis zu 32 Minuten Zeitverlust rechnen. Die A96 Lindau Richtung München ist zwischen Lindau und Sigmaszell auf 2 Kilometern und zwischen Grenzübergang Lindau und Sigmaszell auf 3 Kilometern jeweils gestaut. Der Zeitverlust beträgt bis zu 10 Minuten. Auf der B16 Kaufbeuren Richtung Füssen gibt es in Füssen auf der Augsburger Straße bis Sebastianstraße zwischen Dr. Samer Straße und König-Ludwig-Brücke einen 1 Kilometer langen Stau mit bis zu 10 Minuten Zeitverlust. Die neuesten Blitzer in Augsburg auf der Mittenwalder Straße und in Königsbrunn auf der Königsallee. Auf der Ulmer Straße in Leipheim, der Burgauer Straße in Krumbach sowie auf der Hauptstraße in Meitingen. Gute Fahrt, dank KI und unserer Community.
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11: Derzeit in Augsburg, Göggingen 19 Grad und bedeckt, Eurasburg 18 Grad und Kamlach 16 Grad und stark bewölkt. Mittags ziehen über Augsburg, Nordschwaben und dem Allgäu noch viele Wolken, später lockert es aber auf und es bleibt meist trocken, nur im Oberallgäu ist anfangs ein kurzer Schauer möglich. In der Nacht wird es klar und frisch bei 11 bis 15 Grad. Morgen gibt es viel Sonne und warme 27 bis 29 Grad, zur Wochenmitte wird es dann noch heißer, im Allgäu bleibt es etwas kühler, während Augsburg-Stadt nachts milder ist.
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11: Bei uns immer die wichtigsten Verkehrsmeldungen. Zuerst auf der A7 Ulm Richtung Füssen-Reute gibt es zwischen Reinhardshoftunnel und Grenztunnel Füssen einen 2 Kilometer langen Stau mit einem Zeitverlust von bis zu 12 Minuten. In der Gegenrichtung, also Füssen-Reute Richtung Ulm, ist zwischen Dreieck Hettistetten und Nersingen die Richtungsfahrbahn gesperrt. Dort besteht Gefahr durch Personen auf der Fahrbahn nach einem Unfall. Der Verkehr wird abgeleitet. Zwischen Rastplatz Tannengarten und Dreieck Hettistetten staut es sich auf 8 Kilometern mit bis zu 23 Minuten Zeitverlust. Zwischen Rastplatz Reudel Berger Forst und Dreieck Hettistetten sind es 6 Kilometer Stau und bis zu 15 Minuten Zeitverlust. Auf der A8 Stuttgart Richtung München stockt es zwischen Augsburg West und Friedberg auf 3 Kilometern. Ihr verliert bis zu 18 Minuten. Auf der A96 Bregenz Richtung München gibt es zwischen Lindau und Sigmarszell einen 3 Kilometer langen Stau mit bis zu 12 Minuten Zeitverlust. Vorsicht auf der B12 Kempten Richtung Lindau zwischen Hellengerst und Weidnau. Dort befinden sich Gegenstände auf der Fahrbahn. Die neuesten Blitzer in Augsburg auf der Pilgerhausstraße und der Senkelbachstraße, in Königsbrunn auf der Königsallee sowie in Memmingen auf der MM30, in Leipheim auf der Ulmer Straße und in Krumbach auf der Burgauer Straße. Am Ende auf der B17 bei Königsbrunn eine Abstandsmessung. Besser unterwegs mit KI und unserer Community.
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1: Es ist 13 Uhr. 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
2: Derzeit in Augsburg, Göggingen 19 Grad und bedeckt, Eurasburg 18 Grad und Kamlach 16 Grad und stark bewölkt. Mittags ziehen über Augsburg, Nordschwaben und dem Allgäu noch viele Wolken, später lockert es aber auf und es bleibt meist trocken, nur im Oberallgäu ist anfangs ein kurzer Schauer möglich. In der Nacht wird es klar und frisch bei 11 bis 15 Grad. Morgen gibt es viel Sonne und warme 27 bis 29 Grad, zur Wochenmitte wird es dann noch heißer, im Allgäu bleibt es etwas kühler, während Augsburg-Stadt nachts milder ist.
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2: Bei uns immer die wichtigsten Verkehrsmeldungen. Zuerst auf der A7 Füssen-Reute Richtung Ulm gibt es zwischen Rastplatz Reudelberger Forst und Dreieck Hittestetten einen 6 Kilometer langen Stau mit einem Zeitverlust von bis zu 31 Minuten. Außerdem zwischen Rastplatz Tannengarten und Dreieck Hittestetten einen 8 Kilometer langen Stau mit bis zu 23 Minuten Zeitverlust. Auf der A96 München Richtung Lindau ist zwischen Kohlbergtunnel und Erkheim ein defekter LKW. Der Standstreifen ist blockiert. In der Gegenrichtung zwischen Grenzübergang Lindau und Sigmarszell staut es sich auf 3 Kilometern mit bis zu 10 Minuten Zeitverlust. Die B17 Landsberg Richtung Augsburg meldet zwischen Igling und Hurlach Gefahr durch Reifenteile auf der Fahrbahn. Zwischen Schwangau und Füssen gibt es einen 1 Kilometer langen Stau mit bis zu 9 Minuten Zeitverlust. Auf der B16 Kaufbeuren Richtung Füssen staut es sich zwischen Achmühle und König-Ludwig-Brücke in Füssen auf 3 Kilometern. Hier müsst ihr mit bis zu 15 Minuten Zeitverlust rechnen. Auf der B28 Hittestetten Richtung Neu-Ulm gibt es zwischen Senden und B10 Neu-Ulm-Mitte ein 2 Kilometer langen Stau mit bis zu 10 Minuten Zeitverlust. Die neuesten Blitzer in Augsburg auf der Berliner Allee, der Friedrich-Ebert-Straße und der Neuburger Straße. In Königsbrunn auf der Königsallee sowie in Memmingen auf der MM30. In Leipheim auf der Ulmer Straße. Am Ende auf der B17 bei Königsbrunn eine Abstandsmessung. Gute Fahrt dank KI und unserer Community.
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15: Augsburg 22 Grad und stark bewölkt, Bonn-Stetten ebenfalls 22 Grad, Immenstadt 18 Grad. Am frühen Nachmittag wechseln sich bei uns Sonne und Wolken ab, ganz vereinzelt gibt es noch einen Schauer, dazu weht vor allem in Nordschwaben zeitweise spürbarer Wind. In der Nacht klart es vielerorts auf, im Unterallgäu kann sich örtlich Nebel bilden und die Temperaturen gehen auf 11 bis 16 Grad zurück. Morgen zeigt sich die Sonne verbreitet und es wird angenehm warm mit 27 bis 28 Grad.
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15: Bei uns immer die wichtigsten Verkehrsmeldungen zuerst. Auf der A7 Ulm Richtung Füssenreute sorgt ein defekter LKW an der Einfahrt Nersingen für Gefahr. Die Staulänge nimmt zu. In der Gegenrichtung Füssenreute Richtung Ulm gibt es zwischen Dreieck Hittestetten und Rastplatz Finningen einen 4 Kilometer langen Stau mit einem Zeitverlust von bis zu 21 Minuten. Außerdem zwischen Rastplatz Reudeberger Forst und Dreieck Hittestetten einen weiteren 4 Kilometer langen Stau mit bis zu 11 Minuten Zeitverlust. Auf der A96 München Richtung Lindau ist zwischen Kohlbergtunnel und Erkheim ein defekter LKW gemeldet, der Standstreifen ist blockiert. In der Gegenrichtung, Bregenz Richtung München, staut es sich zwischen Lindau und Sigmarszell auf 3 Kilometern mit einem Zeitverlust von bis zu 12 Minuten. Auf der B16 Kaufbeuren Richtung Füssen gibt es zwischen Ortseingang und König-Ludwig-Brücke einen 2 Kilometer langen Stau. Ihr verliert dort bis zu 17 Minuten. Die neuesten Britzer in Augsburg auf der Berliner Allee und der Friedrich-Ebert-Straße, in Königsbrunn auf der Königsallee sowie auf der A17 bei Königsbrunn eine Abstandsmessung. In Memmingen auf der MM30. Jetzt noch genauer informiert mit KI-Unterstützung.
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0: 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Es ist 14 Uhr. 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
1: Derzeit in Augsburg-Hauenstätten 24 Grad und leicht bewölkt. Totenweiß ebenfalls 24 Grad, dazu Türkheim 20 Grad. Sonne und Wolken wechseln sich am frühen Nachmittag ab. Im Oberallgäu gibt es anfangs noch einzelne Schauer. Die Nacht ist meist klar und angenehm frisch. Örtlich bildet sich Nebel bei 11 bis 16 Grad. Morgen zeigt sich verbreitet die Sonne und es wird warm mit 27 bis 28 Grad in Augsburg, Nordschwaben und dem Allgäu.
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1: Bei uns immer die wichtigsten Verkehrsmeldungen zuerst. Vorsicht auf der A7 Füssen-Reute Richtung Ulm. Zwischen Dreieck Hittestetten und Nersingen befinden sich Personen auf der Fahrbahn und ein liegen gebliebenes Fahrzeug. Außerdem staut es sich zwischen Rastplatz Reutelberger Forst und Dreieck Hittestetten auf 5 Kilometern mit einem Zeitverlust von bis zu 27 Minuten sowie zwischen Dreieck Hittestetten und Rastplatz Finningen auf 4 Kilometern mit bis zu 21 Minuten Zeitverlust. In der Gegenrichtung Ulm Richtung Füssen-Reute gibt es an der Einfahrt Nersingen eine Gefahr durch einen defekten LKW. Und die Staulänge nimmt zu. Zwischen Nersingen und Dreieck Hittestetten liegen zudem Gegenstände auf der Fahrbahn, darunter ein Auspuff. Auf der A96 Bregenz Richtung München zwischen Lindau und Sigmaszell 3 Kilometer Stau mit bis zu 12 Minuten Zeitverlust. In der Gegenrichtung blockiert ein defekter LKW den Standstreifen zwischen Kohlbergtunnel und Erkheim. Auf der B16 Günzburg Richtung Kaufbeuren zwischen Abzweig nach Emmaushheim und Haldenweg befindet sich ein Spanngurt auf der Fahrbahn. Die neuesten Blitzer in Augsburg auf der Berliner Allee, der Friedrich-Ebert-Straße und der Neuburger Straße, in Königsbrunn auf der Königsallee sowie auf der MM30 bei Memmingen. Am Ende auf der B17 bei Königsbrunn eine Abstandsmessung. Kommt's gut an, dank KI und unserer Community.
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11: Die aktuellen Wetterwerte. Augsburg, Oberhausen trocken bei 24 Grad, Sienbach 23 Grad und trocken, dazu Bad Hindelang 20 Grad. Sonne und Wolken wechseln sich ab, später lockert es weiter auf und meist bleibt es trocken. Der Wind ist nur zeitweise spürbar. In der Nacht kühlt es auf 11 bis 16 Grad ab. Morgen gibt es verbreitet sonniges und angenehm warmes Sommerwetter. In Augsburg, Nordschwaben und dem Allgäu mit 27 bis 28 Grad.
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11: Bei uns immer die wichtigsten Verkehrsmeldungen. Zuerst Vorsicht auf der A7 Füssen-Reute Richtung Ulm. Zwischen Dreieck Hittestetten und Nersingen gibt es Gefahr durch ein liegen gebliebenes Fahrzeug sowie Personen auf der Fahrbahn. Außerdem zwischen Föhringen und Dreieck Hittestetten 4 Kilometer Stau mit einem Zeitverlust von bis zu 11 Minuten. Und zwischen Rastplatz Reudelberger Forst und Dreieck Hittestetten 5 Kilometer Stau. Hier beträgt der Zeitverlust bis zu 27 Minuten. In der Gegenrichtung Ulm Richtung Füssen-Reute besteht an der Einfahrt Nersingen Gefahr durch einen defekten LKW, die Staulänge nimmt zu. Auf der A8 München Richtung Stuttgart und Stuttgart Richtung München zwischen Neusäß und Adelsried befinden sich Personen auf der Fahrbahn. Auf der A96 München Richtung Lindau ist zwischen Kohlbergtunnel und Erkheim der Standstreifen durch einen defekten LKW blockiert. Die B16 Kaufbeuren Richtung Füssen meldet zwischen Füssen und König-Ludwig-Brücke 2 Kilometer Stau mit einem Zeitverlust von bis zu 16 Minuten. Auf der Augsburger Straße bis Sebastianstraße zwischen Strausbergstraße und König-Ludwig-Brücke ebenfalls 2 Kilometer Stau mit bis zu 13 Minuten Zeitverlust und zwischen Achmühle und König-Ludwig-Brücke in Füssen 3 Kilometer Stau mit bis zu 15 Minuten Zeitverlust. Die neuesten Blitzer in Augsburg auf der Berliner Allee, der Friedrich-Ebert-Straße und der Senkelbach-Straße, in Königsbrunn auf der Lechstraße sowie am Sportplatz in Memmingen. Am Ende auf der B17 bei Königsbrunn eine Abstandsmessung. Jetzt noch genauer informiert mit KI-Unterstützung.
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0: ist 15 Uhr. 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
1: Die aktuellen Wetterwerte. Augsburg-Göggingen 22 Grad und stark bewölkt. Petersdorf ebenfalls 22 Grad. Fronten 19 Grad. Am Nachmittag wechseln sich bei uns Sonne und dichtere Wolken ab. Bis zum Abend lockert es vielerorts weiter auf und der Wind bleibt meist schwach. In der Nacht ist es meist klar. Nur im Unterallgäu kann sich örtlich Nebel bilden. Die Temperaturen liegen zwischen 11 und 16 Grad. Morgen gibt es viel Sonne und freundliches Wetter in Augsburg, Nordschwaben und dem Allgäu. Zur Wochenmitte wird es dann richtig sommerlich mit Temperaturen bis 31 bis 34 Grad.
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1: Bei uns immer die wichtigsten Verkehrsmeldungen. Zuerst auf der A7 Füssen-Reute Richtung Ulm staut es sich zwischen Rastplatz Reudelberger Forst und Dreieck Hittestetten auf 6 Kilometer mit einem Zeitverlust von bis zu 13 Minuten. Außerdem gibt es zwischen Föhringen und Dreieck Hittestetten einen 4 Kilometer langen Stau mit bis zu 14 Minuten Zeitverlust sowie zwischen Langenau und Rastplatz Leiby einen 5 Kilometer langen Stau mit bis zu 10 Minuten Verzögerung. Auf der B17 Augsburg Richtung Landsberg ist in Augsburg zwischen Bärenkeller Oberhausen Süd und Uniklinikum Kriegshaber der rechte Fahrstreifen durch einen defekten Pkw blockiert. Zudem staut es sich zwischen Augsburg West und Bärenkeller Oberhausen Süd auf 2 Kilometer mit bis zu 9 Minuten Zeitverlust. Die B16 Kaufbeuren Richtung Füssen meldet zwischen Füssen und König-Ludwig-Brücke einen 2 Kilometer langen Stau mit bis zu 16 Minuten Zeitverlust. Außerdem gibt es in Füssen zwischen Dr. Enzinger Straße und König-Ludwig-Brücke einen Kilometer Stau mit bis zu 17 Minuten Zeitverlust sowie zwischen Strausbergstraße und König-Ludwig-Brücke 2 Kilometer Stau mit bis zu 13 Minuten Verzögerung. Auf der B17 Füssener Straße Landsberg Richtung Reute staut es sich zwischen Schwangau und Füssen sowie zwischen Horn und Füssen jeweils auf 1 Kilometer mit bis zu 18 bzw. 16 Minuten Zeitverlust. Die neuesten Blitzer in Augsburg auf der Berliner Allee, der Friedrich-Ebert-Straße und der Senkelbach-Straße. In Königsbrunn auf der Lechstraße, außerdem am Sportplatz in Memmingen und in der Utzstraße in Welden. Am Ende auf der B17 bei Königsbrunn eine Abstandsmessung. Kommt's gut an, dank KI und unserer Community.
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10: Die aktuellen Wetterwerte. Augsburg 24 Grad und stark bewölkt, Königsbrunn 23 Grad, Lauben 23 Grad und gering bewölkt. Insgesamt zeigt sich das Wetter freundlich mit lockeren Wolken. Am Nachmittag bleibt es angenehm warm und der Wind ist meist nur leicht bis zeitweise spürbar. Zum Abend klart es über Augsburg, Nordschwaben und dem Allgäu vielerorts weiter auf. In der Nacht sinken die Temperaturen auf 11 bis 16 Grad. Morgen wird es verbreitet sonnig, die Höchstwerte erreichen dann 27 bis 28 Grad.
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10: Bei uns immer die wichtigsten Verkehrsmeldungen zuerst. Auf der A7 Füssen-Reute Richtung Ulm staut es sich zwischen Vöhringen und Dreieck Hittestetten auf 4 Kilometer mit einem Zeitverlust von bis zu 14 Minuten. Außerdem stockt es zwischen Rastplatz Finningen und Dreieck Hittestetten auf 2 Kilometer. In der Gegenrichtung Ulm Richtung Füssen-Reute gibt es zwischen Langenau und Kreuz Ulm-Elchingen einen Stau von 5 Kilometern Länge und bis zu 9 Minuten Zeitverlust. Die B17 Augsburg Richtung Landsberg ist zwischen A8, B2 Augsburg-West in Gersthofen und Bärenkeller Oberhausen Süd in Augsburg auf 2 Kilometern gestaut. Hier beträgt der Zeitverlust bis zu 12 Minuten. Auf der B16 Kaufbeuren Richtung Füssen gibt es zwischen Füssen und König-Ludwig-Brücke 2 Kilometer Stau mit bis zu 13 Minuten Zeitverlust sowie zwischen Dr. Enzinger Straße und König-Ludwig-Brücke 1 Kilometer Stau mit einem Zeitverlust von bis zu 17 Minuten. In Richtung Reute steht ihr auf der B17 zwischen Schwangau und Füssen 1 Kilometer im Stau. Hier verliert ihr bis zu 18 Minuten. Die neuesten Blitzer in Augsburg auf der Berliner Allee, der Friedrich-Ebert-Straße und der Senkelbach-Straße, in Königsbrunn auf der Lechstraße sowie in Memmingen am Sportplatz, in Welden auf der Utzstraße. Kommt's gut an, dank KI und unserer Community.
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0: Es ist 16 Uhr. 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
1: Im Moment in Heimatingen 23 Grad und gering bewölkt. Dazu Fischach 23 Grad, Augsburg, Hammerschmiede ebenfalls 23 Grad. Im Laufe des Nachmittags lockert es bei uns immer mehr auf. Bis zum Abend zeigt sich vielerorts die Sonne und dazu weht nur noch leichter Wind. In Augsburg, Nordschwaben und im Allgäu kühlt es in der Nacht auf 11 bis 16 Grad ab. Augsburg-Stadt bleibt dabei oft etwas milder. Morgen startet sonnig und wird mit 27 bis 28 Grad richtig warm. Am Mittwoch und im weiteren Wochenverlauf bleibt es sonnig und zunehmend heiß. Nur im Allgäu etwas kühler.
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1: Bei uns immer die wichtigsten Verkehrsmeldungen zuerst. Auf der A7 Würzburg Richtung Füssen-Reute zwischen Rastplatz vor dem Donauried und Rastplatz Leiby staut es sich auf 7 Kilometern. Der Zeitverlust beträgt bis zu 12 Minuten. In der Gegenrichtung zwischen Langenau und Rastplatz Leiby sowie zwischen Langenau und Kreuz Ulm-Elchingen kommt es zu Staus von 6 bzw. 2 Kilometern, jeweils mit einem Zeitverlust von bis zu 11 Minuten. Die B17 Augsburg Richtung Landsberg ist zwischen A8, B2, Augsburg West in Gersthofen und Bärenkeller Oberhausen Süd in Augsburg auf 2 Kilometern gestaut. Ihr verliert bis zu 12 Minuten. Auf der B16 Kaufbeuren Richtung Füssen zwischen Füssen und König-Ludwig-Brücke sowie auf der B17 Reute Richtung Landsberg zwischen Schwangau und Abzweig nach Mühlberg gibt es jeweils einen Stau von 2 bzw. 1 Kilometer. Der Zeitverlust liegt bei bis zu 14 Minuten. Die neuesten Blitzer. In Augsburg auf der Berliner Allee und der Friedrich-Ebert-Straße, in Königsbrunn auf der Lechstraße sowie in Welden auf der Utzstraße. In Memmingen am Sportplatz steht einer. Besser unterwegs mit KI und unserer Community.
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4: Im Moment in Heimatingen 23 Grad und gering bewölkt. Dazu Fischach 23 Grad, Augsburg, Hammerschmiede ebenfalls 23 Grad. Im Laufe des Nachmittags lockert es bei uns immer mehr auf. Bis zum Abend zeigt sich vielerorts die Sonne und dazu weht nur noch leichter Wind. In Augsburg, Nordschwaben und im Allgäu kühlt es in der Nacht auf 11 bis 16 Grad ab. Augsburg-Stadt bleibt dabei oft etwas milder. Morgen startet sonnig und wird mit 27 bis 28 Grad richtig warm. Am Mittwoch und im weiteren Wochenverlauf bleibt es sonnig und zunehmend heiß. Nur im Allgäu etwas kühler.
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4: Bei uns immer die wichtigsten Verkehrsmeldungen. Zuerst Vorsicht auf der B10 Richtung Augsburg-Neu-Ulm. Zwischen Reuttierstraße und Max-Eid-Straße besteht Gefahr durch eine ungesicherte Unfallstelle und Personen auf der Fahrbahn. Der linke Fahrstreifen ist gesperrt. Es wird eine Umleitung über die Staatsstraße 2029 und Reuttierstraße empfohlen. Außerdem staut es sich dort zwischen B28 Neu-Ulm-Mitte und Max-Eid-Straße in Neu-Ulm auf 3 Kilometern mit einem Zeitverlust von bis zu 19 Minuten. Auf der B17 Augsburg Richtung Landsberg gibt es zwischen A8, B2 Augsburg-West in Gersthofen und Bärenkeller Oberhausen-Süd in Augsburg einen 2 Kilometer langen Stau mit bis zu 12 Minuten Zeitverlust sowie zwischen Schwangau und Abzweig nach Mühlberg 1 Kilometer Stau mit bis zu 20 Minuten Zeitverlust und zwischen Schwangau und Füssen einen weiteren Kilometer Stau mit bis zu 12 Minuten Zeitverlust. Die B16 Kaufbeuren Richtung Füssen ist zwischen Füssen und König-Ludwig-Brücke auf 2 Kilometern gestaut. Hier verliert ihr bis zu 14 Minuten. Auf der A7 Würzburg Richtung Füssen-Reute steht ihr zwischen Rastplatz vor dem Donauried und Rastplatz Leiby auf 6 Kilometern im Stau. Der Zeitverlust beträgt bis zu 11 Minuten. Auf der B28 am Dreieck Hittestetten, Überleitung zur A7 Richtung Füssen-Reute, blockiert ein defekter LKW den Standstreifen. Die neuesten Blitzer in Königsbrunn auf der Lechstraße und in Sonthofen auf der Hans-Wöckler-Straße, in Zusmarshausen auf der Dorfstraße sowie in Memmingen am Sportplatz. Besser unterwegs mit KI und unserer Community.
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1: Die aktuellen Wetterwerte. Augsburg, Bergheim 24 Grad und stark bewölkt. Dasing ebenfalls 24 Grad. Ettringen 24 Grad. Am Nachmittag wechseln sich Sonne und Wolken ab. Dazu bleibt es bis zum Abend meist trocken und der Wind weht schwach. In der Nacht gehen die Temperaturen auf 11 bis 16 Grad zurück. Morgen wird es sonnig und warm mit 27 bis 28 Grad in Augsburg, Nordschwaben und dem Allgäu.
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1: Bei uns immer die wichtigsten Verkehrsmeldungen zuerst. Vorsicht auf der B10 Richtung Augsburg. Neu-Ulm. Zwischen Reutierstraße und Max-Eid-Straße gibt es eine ungesicherte Unfallstelle und Personen befinden sich auf der Fahrbahn. Der linke Fahrstreifen ist gesperrt. Eine Umleitung wird über die Staatsstraße 2029 und die Reutierstraße empfohlen. Außerdem staut es sich dort zwischen B28 Neu-Ulm-Mitte und Max-Eid-Straße in Neu-Ulm auf 3 Kilometern mit einem Zeitverlust von bis zu 18 Minuten. Auf der B17 Augsburg Richtung Landsberg gibt es zwischen A8, B2 Augsburg-West in Gersthofen und Bärenkeller Oberhausen-Süd in Augsburg einen 2 Kilometer langen Stau mit bis zu 12 Minuten Zeitverlust. Zwischen Schwangau und Abzweig nach Mühlberg staut es sich auf 1 Kilometer mit bis zu 20 Minuten Zeitverlust und zwischen Horn und Füssen auf 1 Kilometer mit bis zu 9 Minuten Zeitverlust. Die A7 Ulm Richtung Füssen-Reute ist zwischen Langenau und Kreuz Ulm-Elchingen auf 5 Kilometern gestaut. Hier müsst ihr mit bis zu 9 Minuten Zeitverlust rechnen. Auf der B19 Oberstdorf-Kempten zwischen Sonthofen und Einfahrt Martinszell kommt euch in beiden Richtungen ein Falschfahrer entgegen. Bitte überholt nicht und seid besonders aufmerksam. Die neuesten Blitzer in Gersthofen auf der Schubertstraße und in Schwangau auf dem Kröb. In Sonthofen auf der Hans-Böckler-Straße sowie in Zusmarshausen auf der Dorfstraße. Besser unterwegs mit KI und unserer Community.
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8: Die aktuellen Wetterwerte. Augsburg-Bergheim 24 Grad und stark bewölkt. Dasing ebenfalls 24 Grad. Ettringen 24 Grad. Am Nachmittag wechseln sich Sonne und Wolken ab. Dazu bleibt es bis zum Abend meist trocken und der Wind weht schwach. In der Nacht gehen die Temperaturen auf 11 bis 16 Grad zurück. Morgen wird es sonnig und warm mit 27 bis 28 Grad in Augsburg, Nordschwaben und dem Allgäu.
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8: Bei uns immer die wichtigsten Verkehrsmeldungen. Zuerst auf der B10 Richtung Augsburg-Neu-Ulm besteht Gefahr durch eine ungesicherte Unfallstelle sowie durch Personen auf der Fahrbahn. Der linke Fahrstreifen ist gesperrt. Eine Umleitung wird über die Staatsstraße 2029 und die Reutierstraße empfohlen. Auf der B17 Münchner Straße Reute Richtung Landsberg staut es sich zwischen Schwangau und dem Abzweig nach Mühlberg auf einem Kilometer. Der Zeitverlust beträgt bis zu 20 Minuten. In der Gegenrichtung auf der B17 Füssener Straße Landsberg Richtung Reute gibt es zwischen Horn und Füssen ebenfalls einen Stau von einem Kilometer Länge und einem Zeitverlust von bis zu 25 Minuten. Außerdem meldet die B16 Kaufbeuren Richtung Füssen zwischen Füssen und der König-Ludwig-Brücke einen 2 Kilometer langen Stau mit bis zu 14 Minuten Zeitverlust sowie in Richtung Günzburg auf Höhe Donauwörth einen Stau von einem Kilometer und bis zu 10 Minuten Zeitverlust. Die neuesten Blitzer in Gersthofen auf der Schubertstraße und in Zusmarshausen auf der Dorfstraße. In Sonthofen auf der Hans-Böckler-Straße, in Schwangau am Kröb sowie auf der NU5 bei Illertissen und in Igling auf der Untereglinger Straße. Gute Fahrt, dank KI und unserer Community.
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0: Es ist 18 Uhr. 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
1: Augsburg-Jakobervorstadt meldet aktuell 24 Grad und bedeckt, Kübach 23 Grad, Waldenhofen 24 Grad. Am Abend gibt es über Augsburg, Nordschwaben und dem Allgäu einen freundlichen Mix aus Wolken, meist bleibt es trocken. In der Nacht kühlt es auf 11 bis 16 Grad ab, in den Tälern von Mindeltal und Stauden wird es etwas frischer. Morgen wird es bei uns freundlich und am Nachmittag angenehm warm, zur Wochenmitte sind bis zu 36 Grad möglich, im Allgäu etwas kühler.
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1: Bei uns immer die wichtigsten Verkehrsmeldungen. Zuerst Vorsicht auf der A7 Füssen-Reute Richtung Ulm. Zwischen Vöhringen und Nersingen befinden sich Gegenstände auf der Fahrbahn. Außerdem ist der Standstreifen blockiert und es besteht Gefahr durch einen defekten PKW. Auf der B17 Landsberg Richtung Augsburg ist zwischen Oberottmarshausen und Königsbrunn Süd wegen Brückenarbeiten der linke Fahrstreifen gesperrt. In Richtung Reute staut es sich auf der B17 zwischen Schwangau und Füssen sowie zwischen Horn und Füssen jeweils auf 1 Kilometer. Der Zeitverlust beträgt bis zu 25 Minuten. Auf der B16 Günzburg Richtung Donauwörth gibt es auf Höhe Donauwörth 1 Kilometer Stau mit bis zu 9 Minuten Zeitverlust. Die neuesten Blitzer in Gersthofen auf der Schubertstraße und in Zusmarshausen auf der Dorfstraße. In Memmingen auf der Dirrstraße, in Illertissen auf der NU5 sowie am Kröb in Schwangau. Jetzt noch genauer informiert mit KI-Unterstützung.
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1: Derzeit in Augsburg 23 Grad und stark bewölkt. Aichach ebenfalls 23 Grad. Nessewang auch hier 23 Grad. Am Abend ist es freundlich mit lockeren Wolken. Dazu bleibt es meist trocken und der Wind weht nur schwach. In der Nacht kühlt es auf 11 bis 16 Grad ab. In Augsburg-Stadt bleibt es etwas milder als im Allgäu. Morgen beginnt mit viel Sonne. Am Nachmittag werden verbreitet warme 27 bis 28 Grad erreicht. Ab Mittwoch wird es dann noch heißer.
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1: Bei uns immer die wichtigsten Verkehrsmeldungen. Zuerst auf der A7 Füssenreute Richtung Ulm zwischen Nersingen und Kreuz Ulm-Elchingen blockiert eine ungesicherte Unfallstelle mit Personen auf der Fahrbahn den linken Fahrstreifen. Bildet bitte eine Gasse für Rettungs- und Einsatzfahrzeuge. Ihr steht dort 2 Kilometer im Stau und verliert bis zu 22 Minuten. Auf der B17 Landsberg Richtung Augsburg ist zwischen Oberottmarshausen und Königsbrunn Süd der linke Fahrstreifen wegen Brückenarbeiten gesperrt. In Richtung Reute staut es sich auf der B17 Füssener Straße zwischen Schwangau und Füssen 1 Kilometer mit bis zu 26 Minuten Zeitverlust. Zwischen Horn und Füssen ebenfalls 1 Kilometer mit bis zu 25 Minuten Zeitverlust. Sowie zwischen Schwangau und Abzweig nach Mühlberg 1 Kilometer mit bis zu 15 Minuten Zeitverlust. Auf der B16 Günzburg Richtung Donauwörth gibt es auf Höhe Donauwörth 1 Kilometer Stau und ihr verliert dort bis zu 9 Minuten. Die neuesten Blitzer in Gersthofen auf der Schubertstraße und in Zusmarshausen auf der Dorfstraße, in Memmingen auf der Dürrstraße, in Illertissen auf der NU5 sowie am Kröb in Schwangau. Kommt's gut an, dank KI und unserer Community.
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0: Das ist 19 Uhr. 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
1: Pfaffenhausen 23 Grad und stark bewölkt, Augsburg 23 Grad, Gersthofen ebenfalls 23 Grad. Am Abend gibt es zwischen Donau und den Alpen noch freundliche Abschnitte mit lockeren Wolken. Meist bleibt es trocken, nur im Allgäu ziehen vereinzelt dichtere Wolken durch. In der Nacht sinken die Temperaturen auf 11 bis 16 Grad, in Augsburg-Stadt bleibt es etwas milder. Morgen zeigt sich dann verbreitet die Sonne, nach frischem Start wird es am Nachmittag angenehm warm mit 27 bis 28 Grad.
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1: Bei uns immer die wichtigsten Verkehrsmeldungen. Zuerst auf der A7 Füssenreute Richtung Ulm ist zwischen Nersingen und Kreuz-Ulm-Elchingen nach einem Unfall der linke Fahrstreifen gesperrt und der rechte blockiert. Der Verkehr wird über den Standstreifen geleitet. Bildet bitte eine Gasse für Rettungs- und Einsatzfahrzeuge. Außerdem gibt es zwischen Rastplatz Finningen und Kreuz-Ulm-Elchingen einen Stau von 3 Kilometern mit einem Zeitverlust von bis zu 28 Minuten. Auf der B17 Landsberg Richtung Augsburg ist zwischen Oberortmarshausen und Königsbrunn Süd wegen Brückenarbeiten der linke Fahrstreifen gesperrt. In Richtung Reute staut es sich zwischen Schwangau und Füssen sowie zwischen Horn und Füssen jeweils 1 Kilometer. Der Zeitverlust beträgt bis zu 26 bzw. 25 Minuten. Auf der B16 Günzburg Richtung Donauwörth gibt es auf Höhe Donauwörth 1 Kilometer Stau mit einem Zeitverlust von bis zu 9 Minuten. Die neuesten Blitzer in Gersthofen auf der Schubertstraße und in Zusmarshausen auf der Dorfstraße. In Memmingen auf der Dirrstraße. Besser unterwegs mit KI und unserer Community.
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1: Pfaffenhausen 23 Grad und stark bewölkt. Augsburg 23 Grad. Gersthofen ebenfalls 23 Grad. Am Abend gibt es zwischen Donau und den Alpen noch freundliche Abschnitte mit lockeren Wolken. Meist bleibt es trocken. Nur im Allgäu ziehen vereinzelt dichtere Wolken durch. In der Nacht sinken die Temperaturen auf 11 bis 16 Grad. In Augsburg-Stadt bleibt es etwas milder. Morgen zeigt sich dann verbreitet die Sonne. Nach frischem Start wird es am Nachmittag angenehm warm mit 27 bis 28 Grad.
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1: Bei uns immer die wichtigsten Verkehrsmeldungen zuerst. Auf der A7 Füssenreute Richtung Ulm staut es sich zwischen Rastplatz Finningen und Kreuz Ulm-Elchingen auf 3 Kilometern. Der Zeitverlust beträgt bis zu 13 Minuten. Auf der B17 Landsberg Richtung Augsburg ist zwischen Oberottmarshausen und Königsbrunn Süd wegen Brückenarbeiten der linke Fahrstreifen gesperrt. Die neuesten Blitzer in Augsburg auf der Ulmer Straße sowie auf der B300 bei Eichach, in Kempten auf der Memminger Straße und in Memmingen am Fuchsecker. Gute Fahrt dank KI und unserer Community.
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0: Es ist 20 Uhr. 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
1: Die aktuellen Wetterwerte: Augsburg Innenstadt 23 Grad, Graben 24 Grad und stark bewölkt, Wiggensbach ebenfalls 24 Grad. Der Abend zeigt sich freundlich mit lockeren Wolken, dazu bleibt es meist trocken und nur wenig Wind ist unterwegs. In der Nacht kühlt es auf etwa 11 bis 16 Grad ab, in Augsburg Stadt bleibt es etwas milder. Morgen startet ein sonniger Tag, am Mittwoch wird es dann richtig heiß mit 33 bis 36 Grad, besonders im Allgäu anfangs noch mit ein paar Wolken, insgesamt aber viel Sonne und Hitze in Augsburg, Nordschwaben und dem Allgäu.
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1: Bei uns immer die wichtigsten Verkehrsmeldungen. Zuerst B17 Landsberg Richtung Augsburg. Zwischen Oberottmarshausen und Königsbrunn Süd gibt es Brückenarbeiten. Der linke Fahrstreifen ist gesperrt. Die neuesten Blitzer in Augsburg auf der Ulmer Straße, in Memmingen am Fuchsecker sowie in Kempten auf der Memminger Straße. Besser unterwegs mit KI und unserer Community.
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1: Die aktuellen Wetterwerte: Augsburg Innenstadt 23 Grad, Graben 24 Grad und stark bewölkt, Wiggensbach ebenfalls 24 Grad. Der Abend zeigt sich freundlich mit lockeren Wolken, dazu bleibt es meist trocken und nur wenig Wind ist unterwegs. In der Nacht kühlt es auf etwa 11 bis 16 Grad ab, in Augsburg Stadt bleibt es etwas milder. Morgen startet ein sonniger Tag, am Mittwoch wird es dann richtig heiß mit 33 bis 36 Grad, besonders im Allgäu anfangs noch mit ein paar Wolken, insgesamt aber viel Sonne und Hitze in Augsburg, Nordschwaben und dem Allgäu.
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1: Bei uns immer die wichtigsten Verkehrsmeldungen. Zuerst B17 Landsberg Richtung Augsburg. Zwischen Oberottmarshausen und Königsbrunn Süd gibt es Brückenarbeiten. Der linke Fahrstreifen ist gesperrt. Die neuesten Blitzer in Augsburg auf der Ulmer Straße, in Memmingen am Fuchsecker sowie in Kempten auf der Memminger Straße. Besser unterwegs mit KI und unserer Community.
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0: Es ist 21 Uhr. 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
1: Im Moment in Augsburg. Jakober Vorstadt, 22 Grad bei bedecktem Himmel. Diedorf ebenfalls 22 Grad und Lauben 22 Grad und leicht bewölkt. Am Abend gibt es noch freundliche Abschnitte mit lockeren Wolken. In der Nacht bleibt es meist klar und die Temperaturen sinken auf 11 bis 16 Grad. Morgen wird es dann angenehm warm bis sommerlich. Zur Wochenmitte und am Donnerstag wird es noch heißer mit viel Sonne und Spitzenwerten zwischen 33 und 36 Grad. Nachts bleibt es im Allgäu etwas frischer, während Augsburg-Stadt milder durch die Nacht kommt.
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1: Bei uns immer die wichtigsten Verkehrsmeldungen zuerst. A96 Lindau Richtung München ist zwischen Erkheim und Stetten der rechte Fahrstreifen wegen eines Unfalls blockiert. Die neuesten Blitzer in Augsburg auf der Ulmer Straße. Jetzt noch genauer informiert mit KI-Unterstützung.
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1: Im Moment in Augsburg. Jakober Vorstadt 22 Grad bei bedecktem Himmel. Diedorf ebenfalls 22 Grad und Lauben 22 Grad und leicht bewölkt. Am Abend gibt es noch freundliche Abschnitte mit lockeren Wolken. In der Nacht bleibt es meist klar und die Temperaturen sinken auf 11 bis 16 Grad. Morgen wird es dann angenehm warm bis sommerlich. Zur Wochenmitte und am Donnerstag wird es noch heißer mit viel Sonne und Spitzenwerten zwischen 33 und 36 Grad. Nachts bleibt es im Allgäu etwas frischer, während Augsburg-Stadt milder durch die Nacht kommt.
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1: Bei uns immer die wichtigsten Verkehrsmeldungen zuerst. A96 Lindau Richtung München ist zwischen Erkheim und Stetten der rechte Fahrstreifen wegen eines Unfalls blockiert. Die neuesten Blitzer in Augsburg auf der Ulmer Straße. Jetzt noch genauer informiert mit KI-Unterstützung.
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2: In Augsburg, Göggingen 21 Grad und trüb, Hollenbach 20 Grad und ebenfalls trüb, dazu Immenstadt 18 Grad und viele Wolken. Am Abend gibt es noch freundliche Abschnitte und lockere Wolken, in der Nacht klart es oft weiter auf und die Temperaturen sinken auf 11 bis 16 Grad. Morgen zeigt sich dann verbreitet die Sonne, später wird es angenehm warm mit 27 bis 28 Grad. Am Mittwoch viel Sonne und deutlich steigende Temperaturen, zum Donnerstag hin bleibt es meist freundlich und noch heißer.
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2: Bei uns immer die wichtigsten Verkehrsmeldungen. Zuerst auf der A7 Ulm Richtung Füssenreute ist zwischen Föhringen und Illertissen wegen einer Nachtbaustelle der rechte Fahrstreifen gesperrt. Die neuesten Blitzer in der Ulmer Straße in Augsburg. Gute Fahrt, dank KI und unserer Community.
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0: In Augsburg, Göggingen 21 Grad und trüb, Hollenbach 20 Grad und ebenfalls trüb, dazu Immenstadt 18 Grad und viele Wolken. Am Abend gibt es noch freundliche Abschnitte und lockere Wolken, in der Nacht klart es oft weiter auf und die Temperaturen sinken auf 11 bis 16 Grad. Morgen zeigt sich dann verbreitet die Sonne, später wird es angenehm warm mit 27 bis 28 Grad. Am Mittwoch viel Sonne und deutlich steigende Temperaturen, zum Donnerstag hin bleibt es meist freundlich und noch heißer.
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0: Bei uns immer die wichtigsten Verkehrsmeldungen. Zuerst auf der A7 Ulm Richtung Füssenreute ist zwischen Vöhringen und Illertissen wegen einer Nachtbaustelle der rechte Fahrstreifen gesperrt. Die neuesten Blitzer in der Ulmer Straße in Augsburg. Gute Fahrt, dank KI und unserer Community.
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0: Es ist 23 Uhr. 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
1: Augsburg 19 Grad und stark bewölkt, Schildberg ebenfalls 19 Grad, dazu Sonthofen 16 Grad. Der späte Abend ist zwischen Donau und den Alpen meist freundlich, in den frühen Nachtstunden lockern die Wolken weiter auf und es bleibt oft klar sowie nur schwach windig. Bis morgen früh kühlt es auf etwa 11 bis 16 Grad ab, in Augsburg-Stadt bleibt es etwas milder. Morgen gibt es viel Sonne und einen angenehm warmen Sommertag, am Mittwoch wird es noch heißer und am Donnerstag stehen 33 bis 36 Grad an, besonders im Allgäu sind die Nächte etwas frischer.
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1: Bei uns immer die wichtigsten Verkehrsmeldungen. Zuerst auf der A7 Ulm Richtung Füssenreute ist zwischen Vöhringen und Illertissen der rechte Fahrstreifen wegen einer Nachtbaustelle gesperrt. Die neuesten Blitzer in Augsburg auf der Ulmer Straße und in Memmingen am Fuchsecker. Besser unterwegs mit KI und unserer Community.
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0: Spindeltal etwas frischer, während Augsburg-Stadt die Wärme etwas länger hält. Morgen beginnt mit viel Sonne und am Mittwoch sowie Donnerstag gibt es sehr sonniges, zunehmend heißes Wetter mit Höchstwerten von 32 bis 35 Grad.
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0: Bei uns immer die wichtigsten Verkehrsmeldungen. Zuerst Vorsicht auf der A7 Füssen-Reute Richtung Ulm zwischen Bad Grönenbach und Woringen. Dort befindet sich in beiden Richtungen ein Hirsch auf der Fahrbahn. Die neuesten Blitzer in Augsburg auf der Ulmer Straße und in Memmingen am Fuchsecker. Besser unterwegs mit KI und unserer Community.
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0: 0 Uhr. 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
1: Im Moment in Schwabmünchen 17 Grad und klar, Augsburg, Auenstetten 16 Grad, Kirchheim in Schwaben 15 Grad. Über Augsburg, Nordschwaben und dem Allgäu ist der Himmel am späten Abend meist freundlich. In der Nacht klart es weiter auf und die Temperaturen sinken auf 11 bis 16 Grad. Morgen gibt es viel Sonne und warme bis heiße 27 bis 28 Grad. Am Mittwoch wird es noch heißer, nachts bleibt es im Allgäu etwas frischer, während Augsburg-Stadt milder durch die Nacht kommt.
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1: Bei uns immer die wichtigsten Verkehrsmeldungen. Zuerst auf der A7 Ulm Richtung Füssenreute ist zwischen Föhringen und Illertissen wegen einer Nachtbaustelle der rechte Fahrstreifen gesperrt. Auf der A96 München Richtung Lindau befindet sich zwischen Bad Wörishofen und Kreuz Memmingen ein unbeleuchtetes Fahrzeug auf der Fahrbahn. Im Moment gibt es keine Geschwindigkeitskontrollen. Kommt's gut an, dank KI und unserer Community.
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1: Im Moment in Schwabmünchen 17 Grad und klar. Augsburg, Auenstetten 16 Grad. Kirchheim in Schwaben 15 Grad. Über Augsburg, Nordschwaben und dem Allgäu ist der Himmel am späten Abend meist freundlich. In der Nacht klart es weiter auf und die Temperaturen sinken auf 11 bis 16 Grad. Morgen gibt es viel Sonne und warme bis heiße 27 Grad.

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1: Bei uns immer die wichtigsten Verkehrsmeldungen zuerst. Vorsicht auf der A96 München Richtung Lindau zwischen Bad Wörishofen und Kreuz Memmingen. Dort befindet sich ein unbeleuchtetes Fahrzeug auf der Fahrbahn. Auf der B2 Augsburger Straße München Richtung Augsburg zwischen Mammendorf und Hattenhofen liegt ein totes Reh auf der Fahrbahn. Im Sendegebiet gibt es derzeit keine Blitzer und Abstandsmessungen. Besser unterwegs mit KI und unserer Community.
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0: Es ist 1 Uhr. 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
1: Im Moment in Augsburg, Pfersee 14 Grad und klar, Stadt Bergen ebenfalls 14 Grad, dazu Kaufbeuren 17 Grad und stark bewölkt, meist klar oder nur locker bewölkt bei uns in der Region, dazu bleibt es bis zum Morgen trocken, in der Nacht gehen die Temperaturen auf etwa 11 bis 16 Grad zurück. Morgen dann richtig heiß mit Spitzen zwischen 31 und 35 Grad, am Donnerstag weiterhin sonnig und sehr warm, zum Wochenende hin etwas weniger heiß.
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1: Derzeit gibt es keine Verkehrsbehinderungen, Blitzer oder Abstandsmessungen.
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1: Im Moment in Augsburg, Pfersee 14 Grad und klar, statt Bergen ebenfalls 14 Grad, dazu Kaufbeuren 17 Grad und stark bewölkt, meist klar oder nur locker bewölkt bei uns in der Region, dazu bleibt es bis zum Morgen trocken, in der Nacht gehen die Temperaturen auf etwa 11 bis 16 Grad zurück. Morgen dann richtig heiß, mit Spitzen zwischen 31 und 35 Grad, am Donnerstag weiterhin sonnig und sehr warm, zum Wochenende hin etwas weniger heiß.
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1: Derzeit gibt es keine Verkehrsbehinderungen, Blitzer oder Abstandsmessungen.
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1: Es ist 2 Uhr. 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
2: Derzeit in Augsburg klar bei 13 Grad. Langeringen ebenfalls 13 Grad und klar, dazu Pfronten 13 Grad. In der Nacht ist es über Augsburg, Nordschwaben und dem Allgäu meist klar. Die Temperaturen liegen zwischen 11 und 16 Grad. Nach Sonnenaufgang startet der Dienstag freundlich. Später gibt es viel Sonne und am Nachmittag wird es warm bis heiß. Morgen dann sogar noch heißer mit 31 bis 35 Grad. Auch am Donnerstag bleibt es sonnig und hochsommerlich, in den Allgäuer Nächten etwas frischer, während Augsburg Stadt nachts milder ist.
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2: Im Moment keine Staus oder Verkehrsbehinderungen. Meldungen über Blitzer oder Abstandsmessungen liegen uns derzeit nicht vor.
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